gente! Boa tarde, boa tarde, boa tarde! É o Sábado Germânico chegando a partir de agora no seu rádio. Uma ótima tarde para você! Jawohl, lieber lustig, liebe Freunde! Herzlichen schönen Tag. Heute ist nochmal Samstag und dann ist nochmal das deutsche Programm in der Centro Este, gell? Und dann unterhalten wir uns mit viel schönen Musik in dem schönen Samstagmittag heute, gell? Wunderlich, wunderlich, wunderbar!

0: Da muss ich mal fragen, hast du auch schon sowas gesehen?
1: Oh je, Ademir, ich war schon bei der Leit gewesen in dem Berg. 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Der Keller vom Haus, wo Bastlich

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0: Aber gleich spielt der Radio, so habt ihr das tut. Dann trinken sie einen Schnaps und ist alles wieder gut. Na ja, dann Dankeschön, Musikalsiegel, dass ich hoffe, das Lied mit euch singe. Ein schöner Gruß vom Allemand von der Schade.
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